0: Recht.
1: Verboten.
0: Hemingway.
1: Verboten.
0: Öl.
1: Verboten.
0: Hitler.
1: 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Nein, das ist mein Kampf.
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0: Monsieur l'abbé, regardez votre...
1: Brecht.
2: Verboten.
1: Hemingway.
2: Verboten.
1: Röhl.
2: Verboten.
1: Hitler.
2: Verboten. 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